0: Hallo. Komm her.
1: Danke.
0: Handy. Da. Komm her, genau.
1: Hallo.
2: Danke. Hey, Dati.
1: Hey, du.
2: Salam, Kanan.